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1: Bis zum Morgen sind nur lockere Wolken am Himmel. Hier und da klart es auch komplett auf. Die Frühtemperaturen 15 bis 11 Grad. Am Tag geht's rauf bis auf 27 Grad. Dazu viel Sonnenschein, einfach schönes Sommerwetter. Auch morgen zum Sonntag Sonne, Wolken im Wechsel bei 29 Grad.

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3: Bis zum Morgen sind nur lockere Wolken am Himmel. Hier und da klart's auch komplett auf. Die Frühtemperaturen 15 bis 11 Grad. Am Tag geht's rauf bis auf 27 Grad. Dazu viel Sonnenschein, einfach schönes Sommerwetter. Auch morgen zum Sonntag Sonne, Wolken im Wechsel bei 29 Grad.
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1: Schönen guten Morgen. Das Wochenende startet freundlich. Heute erwartet uns viel Sonnenschein bei bis zu 27 Grad. Im Moment starten wir aber noch ein bisschen frischer bei 15 bis 11 Grad. Morgen zum Sonntag dann ein Sonne-Wolken-Mix bei bis zu 29 Grad.

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5: Schönen guten Morgen, das Wochenende.

0: Ende startet freundlich. Heute erwartet uns viel Sonnenschein bei bis zu 27 Grad. Im Moment starten wir aber noch ein bisschen frischer bei 15 bis 11 Grad. Morgen zum Sonntag dann ein Sonne-Wolken-Mix bei bis zu 29 Grad.
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4: Mit Tina Warnowski. Guten Morgen. In Sachsen arbeiten immer mehr ausländische Pflegekräfte. Laut einer neuen Studie hat mittlerweile fast jeder Dritte in der Pflege Beschäftigte keinen deutschen Pass. Frank Selig berichtet.
5: Ja, ohne sie könnte man die Versorgung im Freistaat vermutlich bereits heute nicht mehr aufrechterhalten. Dabei steht Sachsen noch vergleichsweise gut da. In ganz Deutschland liegt der Ausländeranteil in der Pflege inzwischen sogar bei etwa 40%. Die meisten kommen übrigens aus Syrien, der Ukraine, der Türkei und Afghanistan.
4: Großeinsatz der Polizei nach wie vor in Berlin-Marienfelde. Dort läuft in einem Supermarkt seit etwa 22 Uhr eine Geiselnahme. Ein Mann hat eine Frau in seiner Gewalt. Nach Angaben eines Polizeisprechers haben die Beamten Kontakt zu dem Geiselnehmer. Zu möglichen Hintergründen der Tat gibt es derzeit keine Informationen. Viele Firmen in Deutschland sind nicht mehr bereit, hierzulande zu investieren. Laut einer Konjunkturumfrage des Instituts der deutschen Wirtschaft verzichtet jedes fünfte Unternehmen vollständig auf Investitionen. Die meisten geben an, dass vor allem Regulierung, hohe Arbeitskosten, hohe Steuern und hohe Energiekosten sie daran hindern, zu investieren. Spanien steht im Halbfinale der Fußball-WM und trifft dort auf Frankreich. Die Spanier gewannen das Viertelfinale gegen Belgien mit 2:1. Mikel Merino erzielte kurz vor Schluss in der 88. Minute das Siegtor. David Riemer berichtet.
6: Schon im Achtelfinale gegen Portugal hatte der eingewechselte Merino das entscheidende Tor erzielt. Auch diesmal ist er wieder der Matchwinner, keine 120 Sekunden nach seiner Einwechslung. Am Dienstag geht's gegen

0: Frankreich, Spanien mit der besten Defensive des Turniers bekommt es mit der besten Offensive zu tun. Keine Frage, die beiden bisher besten Teams der WM treffen dann aufeinander.
1: Dresden feiert an diesem Wochenende 190 Jahre Dampfschifffahrt. Auf den Schiffen und am Terrassenufer gibt es heute und morgen vielfältige Einblicke in die Geschichte der Weißen Flotte, umrahmt von einem Familienprogramm. Am Abend laden die Dampfer Dresden, Pillnitz und Diesbar zum offenen Schiff. Die Besucher können ab 19 Uhr an Bord flanieren, auf Entdeckungstour gehen und mit den Mannschaften plaudern.
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3: Ja, wir starten herrlich in den Tag. Herrliches Sommerwetter mit viel Sonnenschein. Zeitweise ziehen heute auch mal ein paar Wolken durch, sollte aber größtenteils trocken bleiben. Lediglich in der Lausitz eventuell mal ein paar Tropfen bei bis zu 28 Grad. Morgen am Nachmittag mal einzelne Schauer nicht ausgeschlossen, aber im Großen und Ganzen wieder schönes Sommerwetter bei bis zu 31 Grad morgen.
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3: Achtung, auf der A4 Dresden Richtung Chemnitz zwischen Dresden-Neustadt und Altstadt steht ein defekter LKW auf der rechten Spur. Außerdem ein defektes Fahrzeug vor der Abfahrt zum Rasthof Dresdner Tor. Allen unterwegs, gute Fahrt.
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5: Guten Morgen. 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

Gut gelaunt in und durchs sommerliche Wochenende mit Antenne Sachsen, Chris Andrews und Pretty Belinda. Ja, guten Morgen. Gleich haben wir Wolfgang Petri, der ja 50 Jahre feiert. So lang geht schon seine Karriere. Bronze, Silber und Gold, aber vorher Filmmusik aus Top Gun. Sie fürchten wieder Tod und Teufel, hieß es mit Tom Cruise. Hier ist in Berlin.

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1: Der Thomas aus Leipzig, der fährt zu Uriah Heep.
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8: Mit Tina Barnowski. Guten Morgen. Angesichts der anhaltenden Unsicherheit um den VW-Standort Zwickau hat die IG Metall ihren Widerstand gegen mögliche Schließungspläne bekräftigt. Bezirksleiter Jan Otto erklärte, die Proteste der vergangenen Tage seien erst der Anfang, sollte das Management in Wolfsburg tatsächlich eine Schließung des Werkes verfolgen. Gemeinsam mit den Belegschaften werde man jeden Standort verteidigen. Verlorene Pakete, verspätete Briefe oder beschädigte Sendungen. Bei der Bundesnetzagentur

0: Netzagentur sind im ersten Halbjahr fast 36.000 Beschwerden eingegangen. Die meisten davon richten sich gegen den Marktführer DHL. Zoe Tasovali berichtet.
1: Wenn das Paket einfach nicht ankommt oder der wichtige Brief spurlos verschwindet, ärgern sich viele sehr schnell. Aber genau solche Fälle landen inzwischen deutlich häufiger bei der Bundesnetzagentur. Die Deutsche Post hält die höheren Beschwerdezahlen allerdings für wenig aussagekräftig. Grund sei vor allem das neue, deutlich einfachere Meldesystem.
0: Rund 2,5 Wochen nach dem Doppelerdbeben in Venezuela hat die offizielle Zahl der Todesopfer die 4000er-Marke überschritten. 4118 Menschen seien bei der Katastrophe ums Leben gekommen, hat der Präsident der Nationalversammlung Rodriguez auf der Plattform X mitgeteilt. Rund 18.000 Menschen seien obdachlos geworden. Bei der Fußball-WM hat auch Europameister Spanien das Halbfinale erreicht. Das Team setzte sich gegen Belgien mit 2:1 durch. Im Halbfinale treffen die Spanier nun auf Frankreich. Heute am späten Abend ab 23 Uhr spielt im nächsten WM-Viertelfinale Norwegen gegen England und morgen früh um 3 trifft Argentinien auf die Schweiz. Die Chemnitzer Stadthalle wird an diesem Wochenende zum Treffpunkt tausender Anime- und Manga-Fans aus ganz Deutschland. Bis morgen steigt dort zum 4. Mal die Messe Shirocco. Was geplant ist, weiß Conny Hartmann.
2: Besucher können sich auf einen Cosplay-Wettbewerb, Workshops und ein buntes Bühnenprogramm freuen. Dazu gehören Live-Auftritte, Karaoke und Gesprächsrunden mit bekannten Synchronsprechern und weiteren Gästen. Auf der Händlermeile werden Mangas, Figuren und Fanartikel angeboten. Außerdem gibt es eine Gaming-Area mit Turnieren sowie einen Bereich für Künstler und ihre Zeichnungen.
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4: Es erwartet uns ein herrliches Sommerwochenende mit bis zu knapp 30 Grad. Heute Bergland ein bisschen frischer. Hier und da kann es am Abend mal in der Lausitz tröpfeln, aber nichts Großes. Und morgen auch hin und wieder ein Schauer. Aber das ist wirklich nur gelegentlich und maximal 31 Grad morgen.
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4: Achtung, A4 Chemnitz Richtung Dresden, zwischen Dresden-Hellerau und Flughafen. 1 Kilometer Stau, da liegen Reifenteile. A4 Dresden Richtung Görlitz in Höhe der Abfahrt Burkau, ein defekter LKW in der Baustelle. A14 Magdeburg Richtung Leipzig zwischen Löbejün und Halle-Trotha, Gefahr durch mehrere Reifenteile auf der rechten Seite. Und Leipzig Richtung Dresden, die A14 zwischen Leisnig und Rastplatz Mühlenberg Süd, liegen ebenfalls Reifenteile. Kommen Sie gut und sicher durch.
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5: Ja, guten Morgen, jetzt sind Sie auf dem neuesten Stand. Von mir wieder viel Musik, 70er, 80er und die schönsten Schlager. Jürgen Drews hat alles im Griff, vorher noch John Paul Young, Love is in the Air.

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gut. Morgen, hier ist Antenne Sachsen. Fein, dass Sie bei uns sind. Ringo Starr, einer der Beatles, ist vergangenen Dienstag ja 86 geworden, macht noch fleißig Musik, genauso wie Paul McCartney. Der ist dagegen noch ein junger Hüpfer, 84. Hier ist sein Solo-Hit, Mall of

0: 70er, 80er und die schönsten Schlager hier auf Antenne Sachsen. Gleich mit dabei die Village People.
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2: Wenn man etwas Salz auf eine Melone streut, schmeckt sie noch etwas süßer. Das Salz wirkt angeblich als natürlicher Geschmacksverstärker. Und beim Kuchenteig ist eine Prise Salz tatsächlich schon ein alter Hausfrauentrick, um noch mehr Geschmack herauszukitzeln. Könnte also auch bei Melonen klappen. Zumindest gibt es dafür auch schon einige Erfahrungsberichte und auch Studien, auch zu anderen Obstsorten. Bei zu viel geht es natürlich nach hinten los. Und in den Kommentaren wird dann auch noch zu Zitronen- oder Limettensaft geraten für eine noch frischere Melonennote.
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8: Mit Tina Bornowski. Guten Morgen. In Sachsen hat mittlerweile fast jede dritte Pflegekraft keinen deutschen Pass. Das geht aus einer aktuellen Studie zur Versorgungslage hervor. Ohne ausländische Beschäftigte wäre die Pflege im Freistaat kaum noch aufrechtzuerhalten. Deutschlandweit liegt der Anteil sogar bei etwa 40% und die Zahlen werden wohl weiter steigen. Denn laut einer neuen Prognose werden bis 2034 bundesweit etwa 350.000 Pfleger und Pflegerinnen fehlen. In einem Supermarkt im Süden Berlins hält ein Mann seit dem späten Abend eine Frau als Geisel. Die Einsatzkräfte sind mit einem Großaufgebot vor Ort. Tine Klimach berichtet.
9: Die Einsatzkräfte stehen im Kontakt zu dem Mann. Über die Hintergründe der Tat war zunächst nichts bekannt. Der Supermarkt ist großräumig abgesperrt. Das SEK ist vor dem Gebäude positioniert. Am frühen Morgen stellten die Beamten eine Leiter ans Gebäude und verschafften sich einen Blick in den Markt. Hinter der Absperrung mit Blick auf den Markt harrten einige Angestellte des Supermarkts aus. Sie befanden sich zum Zeitpunkt des Vorfalls im Laden.
8: Die Kommunen kritisieren das neue Sparpaket im Gesundheitswesen scharf. Der Präsident des Deutschen Landkreistags Brötel sagte den Funke-Medien, dass Krankenhäuser ab 2027 zusätzlich belastet würden, obwohl Landkreise und Städte schon jetzt Milliarden zahlen, um Kliniken vorzunehmen.

0: oder Insolvenz zu retten. Auch im Rettungsdienst drohen Finanzlücken und eine schlechtere Versorgung. Belgien will ab Mai kommenden Jahres eine Pkw-Maut einführen. Der Preis für eine Jahresvignette richtet sich nach Fahrzeugmodell und Schadstoffausstoß. Von 90 Euro für Elektroautos bis zu 125 Euro für alte Verbrenner. Die sächsische Dampfschifffahrt lädt heute und morgen zum großen Geburtstagswochenende ein. Anlass ist das 190-jährige Bestehen der Weißen Flotte. Luise Lippert berichtet.
1: Auf den Schiffen und am Terrassenufer gibt es ein buntes Programm. Auch die Wasserschutzpolizei und die Lebensretter der DLRG sind mit dabei. Ein Höhepunkt ist der Abend des offenen Schiffs. Die Dampfer Dresden, Pillnitz und Diesbar öffnen dafür heute ab 19 Uhr ihre Decks für Besucher, die dann an Bord flanieren und auf Entdeckungstour gehen können.
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3: Ein strahlend blauer Himmel hier bei bis zu 28 Grad heute im Laufe des Tages. Noch ist es ein bisschen frischer, aber sehr angenehm. Und heute Abend kann es dann Richtung Lausitz mal so ein bisschen tröpfeln. Aber nichts Großes. Und morgen auch hin und wieder mal Schauer. Aber wirklich eine Seltenheit bei maximal 31 Grad. Bleibt schön sommerlich morgen.
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3: Es gibt Stau auf der A4 Dresden Richtung Görlitz zwischen Ohorn und Burkau aufgrund eines defekten LKW, dort 10 Minuten plus. Und rund um den Sachsenring kommt es zu Behinderungen durch den Anreiseverkehr zum MotoGP. Auch auf den normalen Straßen rund um Hohenstein-Ernstthal zahlreiche Sperrungen. Auch auf der A4 Erfurt-Chemnitz wird's dicke. Also da am besten den Beschilderungen folgen und nicht dem Navi. Und A72, Achtung, Hof-Plauen in Höhe Plauen-Süd in beiden Richtungen sind Personen auf der Fahrt. Und es wird aktuell geblitzt in Reichstädt Richtung Ruppendorf in der 30er-Zone und in Görlitz Richtung Hagenwerder. Ortsausgang kurz vor der Brücke bzw. dem Abzweig zum See. Allen unterwegs, gute Fahrt.
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5: Guten Morgen, wir spielen für Sie 70er, 80er und die schönsten Schlager. Stevie Wonder gleich, aber Super Trooper und vorher die Flippers. Hier erst zum Mitsingen Lotus Blume.

Alle großen Hits von ABBA auf Antenne Sachsen, Super Trooper aus dem Jahr 1980. Schönen Samstagmorgen. Ja, erste Woche Sommerferien schon vorbei in Sachsen, aber 5 Folgen noch. Viele machen Urlaub an der Ostsee oder fahren in den Süden, zum Beispiel nach Italien. Hier aus Italien, Ricky Pavarì mit Sarah Peck.

0: Schönes Wochenende mit Antenne Sachsen und gleich geht's weiter mit Roland Kaiser.
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8: Mit Tina Warnowski. Guten Tag. Die Geiselnahme in einem Supermarkt im Süden Berlins ist beendet. Ein Polizeisprecher sagte, der Täter sei überwältigt und die Geisel befreit. Ein Mann hatte in dem Rewe-Markt in Berlin-Marienfelde am späten Abend eine Frau in seine Gewalt gebracht und mit einem Messer bedroht. Zu den Hintergründen der Tat ist bislang nichts bekannt. Verbraucher haben im ersten Halbjahr zehntausende Beschwerden bei der Bundesnetzagentur eingereicht wegen verlorener oder beschädigter Briefe und Pakete. Wie die Behörde mitteilte, gingen bei ihr fast 36.000 kritische Meldungen ein. Im Vorjahreszeitraum waren es knapp 23.000. Allerdings seien die Zahlen nicht vergleichbar, weil sich die Methodik geändert habe, hieß es. Der VW-Vorstand lässt die Katze nicht aus dem Sack und damit tausende Beschäftigte in Sachsen im Unklaren. Keine Aussage zu den Jobs, kein Statement zu eventuellen Werksschließungen. Damit gibt der Konzern nach Ansicht der Gewerkschaft ein katastrophales Bild ab. Stefan Ely von der IG Metall.
9: Der gesellschaftliche Schaden, der ist riesig. Also, dass die Leute das Vertrauen darin verlieren, dass bestimmte Institutionen in unserem Land einen Wert haben und dass sie auch halten und belastbar sind, wird nachhaltig geschädigt. Das ist ein riesiger politischer Schaden neben dem ökonomischen Schaden, den wir haben. Und unser Eindruck ist vermehrt, dass Volkswagen sich seiner Verantwortung da nicht im geringsten bewusst ist. Was heißt es für die Zuliefererindustrie? Was heißt es für die Gesellschaft in Sachsen?
8: Die IG Metall fordert eine klare Perspektive für alle VW-Werke. Die USA fordern offenbar ein Bekenntnis des Iran zu einer freien und sicheren Schifffahrt in der Straße von Hormuz. Medienberichten zufolge soll die iranische Führung bis heute öffentlich versichern, dass die Meerenge offen sei und der Iran keine Handelsschiffe angreife. US-Präsident Trump bekräftigte das Ende der Waffenruhe, ließ Gespräche mit dem Iran aber weiter offen. In Leipzig sind in der Nacht mehrere Elektroautos abgebrannt. Die Einsatzkräfte wurden gegen 13:45 auf das Gelände des Staatsbetriebs Sächsische Immobilien, kurz SIB, gerufen. Dort hatten Unbekannte laut Polizei zwei E-Autos angezündet. Ein drittes Auto, ein Verbrenner, wurde dadurch beschädigt. Zur Höhe des Sachschadens gibt es noch keine Angaben.
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10: Ja, wir freuen uns über dieses wunderschöne Sommerferienwetter mit bis zu 28 Grad. Heute in der Sonne könnte es noch ein bisschen mehr werden, stellenweise blauer Himmel, später auch mal ein paar mehr Wolken, aber es sollte meist trocken bleiben. Morgen hin und wieder mal so ein paar Tropfen, aber nichts Großes bei maximal 31 Grad.
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10: Achtung, A4 Erfurt-Chemnitz, rund um den Sachsenring kommt es zu Behinderungen durch den Anreiseverkehr zum MotoGP. Auch auf den normalen Straßen rund um Hohenstein-Ernsthal wird es enge. Da gibt es zahlreiche Sperrungen. Und auf der A9, Achtung, Berlin Richtung Leipzig zwischen Halle und Wiedemar liegen Gegenstände. A38 Halle Richtung Leipzig zwischen Dreieck Halle Süd und Merseburg Süd. 3 Kilometer Stau, dort 40 Minuten plus im Moment. Und es wird geblitzt aktuell in Reichstädt Richtung Ruppendorf in der 30er-Zone. Und Görlitz Richtung Hagenwerder am Ortsausgang, kurz vor der Brücke bzw. dem Abzweig zum See. Gute Fahrt allen.
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12: Hallo, gleich Matthias Reim. Am 2. August spielt er in Leipzig auf der Parkbühne und sie gewinnt

So, Cliff Richard und Dreaming. So klingt Antenne Sachsen. Wir spielen 70er, 80er und die schönsten Schlager und uns empfangen Sie via DAB+, im Digitalradio, natürlich auch im Livestream, antennesachsen.de und via Smart Speaker wie Alexa. Wenn es Ihnen gefällt, empfehlen Sie uns gerne weiter. Gleich Barbie James Harvest, Howard Carpendale und ja, die Nixtraker Bands mit ihrem riesen Hit. Leider hatten sie nur einen riesengroßen A Walk in the Park.

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Heinz Olaf Kunze auf Antenne Sachsen, während Samstagvormittag. Ja, gestern Abend war eigentlich ihr Konzert in Zwickau geplant. Das wurde bereits vor längerem abgesagt. Bonnie Tyler ja schon mehrere Monate im Krankenhaus in Portugal. Und dann kam dann am Donnerstagvormittag die traurige Nachricht, dass sie im Alter von 75 gestorben ist. Was für eine großartige Sängerin, was für eine Legende. Vor gut 50 Jahren wurde sie entdeckt. Versehentlich, ein Talentsucher suchte eigentlich einen anderen Künstler und hörte sie in einem Balis. Club. Kurz danach ein Hit nach dem nächsten, hier groß in den 70ern, aber auch in den 80ern. Ja, und der größte Erfolg, Total Eclipse of the

Wir werden sie vermissen. Was für eine Legende. Bonnie Tyler im Alter von 75 gestorben in dieser Woche. Und hier ihr großer 70er. Hier ist It's a Heartache auf Antenne Sachsen.

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8: Mit Tina Wojnowski. Guten Tag. Der Motorrad-Grand Prix auf dem Sachsenring lockt in diesem Jahr auch wieder zahlreiche Prominente an die Rennstrecke in Hohenstein-Ernsthal. Stella Stürmer, wer hat sich denn angemeldet?
9: Ja, Lothar Matthäus zum Beispiel. Der deutsche Fußball-Rekordnationalspieler ist als Gast zweier Sponsoren an der Strecke, allerdings erst morgen. Er soll die Zielflagge schwenken. Auch RB-Stammkeeper Maarten Vandevoort macht einen Ausflug in die Welt des Motorsports. Der Belgier kommt zusammen mit Teamkollege Konrad Harder. Außerdem hat sich Sängerin und Schauspielerin Yvonne Katterfeld angekündigt. Sie wird morgen vor dem Rennstart die Hymne singen.
8: Eine ungewöhnliche Versteigerung der sächsischen Justiz sorgt aktuell für Aufsehen. Angeboten wird ein roter Ferrari 488 Spider. Der Luxussportwagen hat 670 PS und kostet mindestens 150.000 Euro. Beschlagnahmt wurde das Auto letztes Jahr in Leipzig von

0: einem 47-jährigen Rumänen bei Ermittlungen wegen Steuerhinterziehung. Die Geiselnahme in einem Supermarkt im Süden Berlins ist beendet. Ein Polizeisprecher sagte, der Täter sei überwältigt und die Geisel befreit. Ein Mann hatte in dem Rewe-Markt in Berlin-Marienfelde am späten Abend eine Frau in seine Gewalt gebracht und mit einem Messer bedroht. Zu den Hintergründen der Tat ist bislang nichts bekannt. Heute ist Weltbevölkerungstag, denn am 11. Juli 1987 wurde die Grenze von 5 Milliarden Menschen auf der Erde durchbrochen. Heute sind es noch viel mehr. Jonas Mikolajczak berichtet.
1: Zurzeit gibt es so viele Menschen wie noch nie und es werden auch immer mehr, so sagen es zumindest Zahlen der Vereinten Nationen. Die UN schätzt die aktuelle Erdbevölkerung auf ca. 8,3 Milliarden Menschen. Laut Prognose soll diese bis in die 2080er Jahre auf gut 10 Milliarden steigen und damit ihren Höchststand erreichen.
0: Bei den Verhandlungen um den Job des Fußball-Bundestrainers ist es zu einem ersten Treffen zwischen der DFB-Spitze und ihrem Wunschkandidaten Jürgen Klopp gekommen. Klopp habe sich mit DFB-Präsident Bernd Nauendorf und dessen Stellvertreter Hans-Joachim Watzke in einem Hotel am New Yorker John F. Kennedy Airport getroffen, heißt es. Die Gespräche sollen mehr als 4 Stunden gedauert haben.
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3: Herrliches Sommerwetter ist das. So ein paar Wolken kommen durchgezogen, aber sollte alles harmlos bleiben bis heute Abend, dann kann es in der Lausitz hier und da ein bisschen tröpfeln. Aber nicht großes bei maximal 28 Grad. Morgen gibt's noch eine Schippe drauf. Morgen bekommen wir bis zu 31 Grad.
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3: Achtung, A4 Erfurt-Chemnitz. Rund um den Sachsenring kommt es zu Behinderungen durch den Anreiseverkehr zum MotoGP. Auch auf den normalen Straßen rundherum um Hohenstein-Ernsthal zahlreiche Sperrungen. Und A13 Dresden Richtung Berlin zwischen Großreichen und Bronco 3 Kilometer Stau, Viertelstunde plus, voll gesperrt nach einem Wasserrohrbruch in Chemnitz. Die Eislebener Straße zwischen Reichenhainer und Bernsdorfer Straße und voll gesperrt im Kreis Greiz zwischen Niederpöllnitz und Neundorf in beiden Richtungen.
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5: Hallo, zurück zur Musik. 70er gleich von Boney M., 80er von Peter Kent und Risa Fernandez und einer der schönsten Schlager, Hoffmann und Hoffmann. Alles, was ich brauche. Bis

war eine meiner allerersten Singles. Boney M. und Elute auf Antenne Sachsen. 70er, 80er und die schönsten Schlager. Und jetzt für Ihren Samstagvormittag, vielleicht gerade auf dem Weg zum Einkauf, Tina Turner, The Best.

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6: Mit Tina Warnowski. Guten Tag. Die Geiselnahme in einem Supermarkt im Süden Berlins ist beendet. Der Täter sei überwältigt und die Geisel befreit, sagte ein Polizeisprecher. Tine Klimach berichtet.
7: Kurz nach 22 Uhr am Abend hatte der Täter die Frau in dem Rewe-Markt im Stadtteil Marienfelde in seine Gewalt gebracht und bedroht. Es soll eine Mitarbeiterin gewesen sein. Ein anderer Mitarbeiter hatte zuvor Reportern geschildert, dass der Supermarkt am Abend kurz vor der Schließung war. Er habe die übrigen Kunden rausschicken wollen, als der Mann ein Messer gezogen habe. Die Hintergründe zur Tat sind noch unklar.
6: Das Sparpaket für die gesetzliche Krankenversicherung bringt nach Ansicht der Hausärzte deutliche Einschnitte in der Versorgung. Man werde jetzt massive Kürzungsprogramme in den Praxen fahren, sagte der Chef des Hausärzteverbandes Blumenthal-Bayer im Deutschlandfunk. Die Hausärzte müssten immer mehr Menschen versorgen, während gleichzeitig die Kosten für Personal und Mieten sprunghaft steigen. In Sachsen arbeiten immer mehr ausländische Pflegekräfte. Laut einer neuen Studie hat mittlerweile fast jeder Dritte in der Pflege Beschäftigte keinen deutschen Pass. Ohne sie wäre die Pflege im Freistaat kaum noch aufrechtzuerhalten. Die meisten ausländischen Pflegekräfte kommen aus Syrien, der Ukraine und der Türkei. Die Suche nach einem Auto im Bärwalder See wird kommende Woche fortgesetzt. Dann sollen auch Polizeitaucher ins Wasser steigen. Angler hatten am Donnerstagabend mit Hilfe eines Sonars Umrisse eines Fahrzeugs in rund 8 Metern Tiefe ausgemacht. Gestern untersuchte die Wasserschutzpolizei den Bereich mit einem Echolot. Knut Michael Kunert.
8: Auch sie kann nicht ausschließen, dass ein Fahrzeug auf dem Grund liegt. Der Einsatz wurde gestern Nachmittag unterbrochen. Ein Segelboot war auf dem See gekentert. Die Beamten eilten den Seglern zur Hilfe. Sie brachten sie sicher ans Ufer. Verletzt wurde niemand. Der Bärwalder See war einst ein Tagebau. Die Grube wurde von 1997 bis 2009 geflutet. Es ist der größte See Sachsens.
6: Anime- und Manga-Fans kommen heute und morgen in Chemnitz auf ihre Kosten. In der Stadthalle steigt zum 4. Mal die Messe Scirocco. Zum Programm gehören ein Cosplay-Wettbewerb, Workshops, Karaoke und Talkrunden mit bekannten Synchronsprechern.
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9: Ja, da ziehen jetzt mitunter auch so ein paar Wölkchen durch, aber die sind harmlos. Es bleibt erstmal trocken. Maximal 28 Grad sind drin. Sehr angenehmes Sommerferienwetter. Und morgen geht's noch weiter rauf auf bis zu 31 Grad. Ab und zu kann's mal Schauer geben, aber eher selten.
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9: Achtung, A4 Erfurt-Chemnitz rund um den Sachsenring kommt es zur Behinderung durch den Anreiseverkehr zum MotoGP und auch die umliegenden Straßen sind recht dicht. A13 Dresden Richtung Berlin zwischen Großrächen und Bronco eine Viertelstunde plus. A15 Dreieck Spreewald Richtung Breslau zwischen Vetscher und Cottbus West liegen Gegenstände auf der Fahrbahn und B180 zwischen Wahlbeck und Maisberg eine Vollsperrung. Gefahr durch ein brennendes Fahrzeug dort. Die Feuerwehr ist im Einsatz. Am besten großen Bogen drum machen. Und es wird geblitzt in Dresden. Superblitzer-Anhänger stehen zum einen auf der Teplitzer Straße stadtauswärts, dann auf der Lipsiusstraße stadteinwärts und auf der Strehlener Straße stadteinwärts. Und es wird geblitzt in Limbach-Oberfrohna, Burgstädter Straße, Höhe Stadthalle. Gute Fahrt!
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11: 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Und hier ist er.

Schon Samstagmittag mit Antenne Sachsen. Fein, dass wir Sie begleiten dürfen durchs Wochenende. Frankie Valli und the Four Seasons, die erlebten nochmal einen richtigen Aufwind in den Charts durch den Film Dirty Dancing. Dabei ist die Nummer im Original aus dem Jahr 62. Big Girls, Don't Cry. Viel Spaß damit.

0: 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Schönes Wochenende. Wir spielen 70er, 80er und die schönsten Schlager, gleich unter anderem mit Wolfgang Petri.
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2: Wenn man etwas Salz auf eine Melone streut, schmeckt sie noch etwas süßer. Das Salz wirkt angeblich als natürlicher Geschmacksverstärker. Und beim Kuchenteig ist eine Prise Salz tatsächlich schon ein alter Hausfrauentrick, um noch mehr Geschmack herauszukitzeln. Könnte also auch bei Melonen klappen. Zumindest gibt es dafür auch schon einige Erfahrungsberichte und auch Studien, auch zu anderen Obstsorten. Bei zu viel geht es natürlich nach hinten los. Und in den Kommentaren wird dann auch noch zu Zitronen- oder Limettensaft geraten für eine noch frischere Melonennote.
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4: Ich bin Moritz Einzel. Eine stundenlange Geiselnahme in einem Supermarkt im Süden Berlins ist glimpflich ausgegangen. Am Vormittag überwältigte die Polizei den Täter, der seit dem späten Abend eine Kassiererin in seiner Gewalt hatte. Polizeisprecher Florian Naath sagte nach dem Zugriff:
5: Wir haben hier Notfallseelsorger vor Ort, wir haben Notärzte hier vor Ort, die Rettungskräfte der Berliner Feuerwehr sind hier zahlreich zugegen. Wir werden jetzt die Frau natürlich erstmal in ein Krankenhaus transportieren. Dort wird sie weiter untersucht. Zu einem späteren Zeitpunkt wird sie dann natürlich auch vernommen werden, um die Details des Tatgeschehens natürlich auch hier nochmal von ihr in Erfahrung bringen zu können.
4: Was die Beweggründe des Geiselnehmers waren, ist noch unklar. Die Bahnstrecke Düsseldorf-Köln ist weiter gesperrt nach einem Böschungsbrand am Freitagvormittag. Jetzt wird vermutet, dass es Sabotage war, heißt es aus Sicherheitskreisen. Der Staatsschutz ermittelt, denn dass ein technischer Defekt den Böschungsbrand ausgelöst haben könnte, gilt als wenig wahrscheinlich. Das Feuer hat Signalkabel beschädigt. Es soll laut der Bahn noch bis mindestens in die Nachmittagsstunden dauern, bis das behoben ist und der Streckenabschnitt wieder freigegeben werden kann. Immer mehr Pflegekräfte in Sachsen sind Ausländer. Laut einer neuen Studie hat mittlerweile fast jeder Dritte in der Pflege Beschäftigte keinen deutschen Pass. Ohne sie könnte man die Versorgung im Freistaat vermutlich schon heute nicht mehr aufrechterhalten. Die meisten kommen aus Syrien, der Ukraine, der Türkei und Afghanistan. Erling Haaland gegen Harry Kane. Im Viertelfinale der Fußball-WM treffen heute um 23 Uhr zwei der aktuell besten Stürmer der Welt aufeinander in der Partie Norwegen gegen England. Pia Wegner blickt voraus.
6: Wird auch heute Abend wieder gerudert? Norwegen steht bei diesem Turnier erstmals in seiner Geschichte in einem WM-Viertelfinale. Und das vor allem dank Stürmer Erling Haaland. Bei diesem Turnier traf er bereits 7-mal für die Skandinavier, einmal mehr als Harry Kane für England.
4: Dynamo Dresden bestreitet heute Nachmittag das dritte Testspiel. Um 3:30 trifft die SGD in Großenhain auf Hessen Kassel. Für Sportchef Sören Gonter ist die Partie ein besonderes Spiel. Er war im Winter von den Hessen nach Dresden gewechselt. Am nächsten Donnerstag bricht Dynamo dann ins Trainingslager nach Österreich auf.
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7: Ja, ist nicht zu heiß und nicht zu kalt. Bis zu 28 Grad sind drin. Es tummeln sich auch ein paar Wolken am Himmel. Sollte aber jetzt erstmal trocken bleiben. Vielleicht dann so gegen Abend mal ein paar

0: Tropfen Richtung Lausitz, aber nichts Großes. Und morgen wird's noch wärmer, bis zu 31 Grad.
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0: Achtung, A13 Dresden Richtung Berlin, zwischen Großreischen und Bronkow. 10 Minuten plus im Moment. Auch in der Gegenrichtung staut es sich zwischen Karlau und Bronkow. 8 Minuten plus, da liegen auch Gegenstände auf der linken Spur. Achtung, A38 Halle Richtung Leipzig, zwischen Bad Lauchstädt und Merseburg Nord. Eine ungesicherte Unfallstelle auf der Standspur. Und die Feuerwehr ist im Einsatz auf der B180 zwischen Baalbek und Maisberg. Da voll gesperrt im Moment, da laufen Löscharbeiten. Und B183 Köthen Richtung Bad Düben, zwischen Abzweig nach Fernsdorf und Gnetsch gab es einen Unfall. Polizei ist vor Ort. Es wird geblitzt in Limbach-Oberfrohna auf der Burgstädter Straße, Höhe Stadthalle. Kommen Sie gut und sicher durch.
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3: Kurz nach eins, Mahlzeit, gleich 70er von ABBA, 80er von Gianna Nannini und einer der schönsten und, wie ich finde, kultigsten Schlager, Jürgen Drees, Ein Bett im Kornfeld.
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Entspannt durchs Wochenende mit Milli Vanilli auf Antenne Sachsen. 70er, 80er und die schönsten Schlager. Und Schlagerstar Andrea Berg, die feiert 25 Jahre ihr Rekord-Best-of-Album. Kein Album hat sich länger in den Charts gehalten. Unglaublich. Und da kommt dann auch im Herbst eine Neuauflage raus. Neue Version ihrer großen Hits. Hier ist aus 2011 Ich schieß dich auf den Mond.

0: 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Gleich geht's weiter. Und andere mit Boney M.
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10: Ich bin Dominik Schweiger. Die Geiselnahme in einem Supermarkt im Süden Berlins ist beendet. Ein Polizeisprecher sagte, der Täter sei überwältigt und die Geisel befreit. Ein Mann hatte in dem Rewe-Markt in Berlin-Marienfelde am späten Abend eine Frau in seine Gewalt gebracht und mit einem Messer bedroht. Zu den Hintergründen der Tat ist bislang nichts bekannt. Die Bahnstrecke Düsseldorf-Köln ist nach einem Böschungsbrand am Freitagvormittag nach wie vor gesperrt. Jetzt wird vermutet, dass es Sabotage war, heißt es aus Sicherheitskreisen. Der Staatsschutz ermittelt, denn dass ein technischer Defekt den Böschungsbrand ausgelöst haben könnte, gilt als wenig wahrscheinlich. Durch das Sparpaket für die gesetzliche Krankenversicherung sagen die Hausärzte deutliche Einschnitte in der Versorgung voraus. Man werde jetzt massive Kürzungsprogramme in den Praxen fahren, sagte der Chef des Hausärzteverbandes Blumenthal-Bayer im Deutschlandfunk. Die Hausärzte müssten immer mehr Menschen versorgen, während gleichzeitig die Kosten für Personal und Mieten sprunghaft stiegen. Sachsen ist um 5 Dutzend Förster reicher. Über 60 Azubis haben ihre Ausbildung zum Waldhüter in dieser Woche abgeschlossen, so der Staatsbetrieb Sachsenforst. Auf jeden Ausbildungsplatz kommen aktuell etwa 6 Bewerber. Die Förster sorgen für eine nachhaltige Bewirtschaftung der Landeswälder, beraten private und kommunale Waldbesitzer und betreuen Schutzgebiete wie den Nationalpark Sächsische Schweiz. Bei der Fußball-WM geht bis zum frühen Sonntagmorgen das Viertelfinale zu Ende. Heute Abend um 23 Uhr ist Anstoß zur Partie Norwegen gegen England. Um 3 Uhr nachts trifft dann Argentinien auf die Schweiz. Gestern Abend hatte sich Spanien gegen Belgien mit 2:1 durchgesetzt. Die Spanier treffen nun im WM-Halbfinale auf Frankreich.
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12: Bis zum Abend bestimmen heute Sonne und Quellwolken das Wetter. Es ist aber überall trocken und das bleibt es an den meisten Stellen auch. Temperaturen schön angenehm warm, 27 bis 29 Grad. In den Höhenlagen des Erzgebirges um die 21. Morgen toppen wir das, dann werden die 30 geknackt. Auch dann scheint die Sonne. Nur über den Bergen, dem Elbtal und der Oberlausitz ziehen dichte Wolken durch. Dort sind vereinzelt auch Schauer möglich. Und zum Wochenstart bleibt es weiter sommerlich bei uns.
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12: Freie Fahrt derzeit auf den Straßen. Blitzer stehen in Bad Muskau Richtung Krauschwitz, Höhe des ehemaligen Schaltgerätewerks und Dresden. Hier wird gelasert am Terrassenufer stadtauswärts gegenüber der Dampfschifffahrt.
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11: Hier ist Mark Matthew.
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Antenne Sachsen am Samstagnachmittag. Wir spielen für Sie 70er, 80er und die schönsten Schlager. Und Daniel Gerard, der hat seinen Riesenhit Butterfly Anfang der 70er in verschiedenen Sprachen aufgenommen. Und damit landete er dann auch in vielen Ländern auf den vorderen Plätzen. Wir spielen jetzt die französische Version von Butterfly. 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

0: Schönes Wochenende mit Antenne Sachsen, Alban und Romina Power. Sempre, sempre.
1: 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Eure treue Hörerin Sarah.
0: Ja, vielen Dank, Sarah, fürs Einschalten. Jetzt hier in Nena. Irgendwie, irgendwo, irgendwann.

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3: Ich bin Dominik Schweiger. Nach dem Feuer an der wichtigen Bahnstrecke zwischen Düsseldorf und Köln verdichten sich die Hinweise auf Sabotage. Auf der Plattform Indie Media ist ein mutmaßliches Bekennerschreiben aufgetaucht. Darin bekennt sich die Gruppe Kommando Angry Birds zu dem Brand. Nach dpa-Informationen gehen Sicherheitskreise davon aus, dass das Schreiben echt ist. Die Bahnstrecke bleibt bis auf Weiteres gesperrt. Der Streit um mögliche Sparpläne bei Volkswagen spitzt sich zu. Der Betriebsrat wirft der Konzernspitze vor, die Belegschaft über einen möglichen Stellenabbau im Unklaren zu lassen. Nach Medienberichten könnten weltweit mehr als 100.000 Arbeitsplätze wegfallen. Offiziell bestätigt hat Volkswagen das bislang nicht. Der Aufsichtsrat hatte ein entsprechendes Sparpaket zuletzt abgelehnt. Nach dem Beschluss des Sparpakets im Gesundheitsbereich kommt Kritik von Hamburgs erstem Bürgermeister Tschentscher. Der SPD-Politiker hat von einer Fehlleistung der Bundesregierung gesprochen. Seiner Ansicht nach hätte das Paket im Vermittlungsausschuss von Bundestag und Bundesrat korrigiert werden müssen. Tschentscher kritisiert vor allem, dass versicherungsfremde Leistungen ausschließlich von den Beitragszahlern getragen werden müssten. Partnerschaften von Schulen in Sachsen und Polen werden gefördert. Das Kompetenz- und Koordinationszentrum Polnisch bietet den Ostritz Begegnungstage an. Dort können sich Schüler und Lehrer aus beiden Ländern kennenlernen. Die kostenlosen Begegnungstage können mit einer Klassenfahrt nach Ostritz kombiniert werden. Auch Reisekosten und Verpflegung werden übernommen. Die Fußball-WM geht in die entscheidende Phase und die FIFA macht schon jetzt Geschäfte mit dem Finale. Fans können bereits vor dem Endspiel kleine Stücke des Finalrasens bestellen. Die kosten umgerechnet rund 390 Euro und werden in Acryl konserviert. Am heutigen Spieltag werden die nächsten Halbfinalisten ermittelt. Norwegen trifft auf England, Anpfiff ist um 23 Uhr und um 3 Uhr spielen dann noch Argentinien und die Schweiz gegeneinander.
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4: Bis zum Abend bestimmen heute Sonne und Quellwolken das Wetter. Es ist aber überall trocken und das bleibt's an den meisten Stellen auch. Temperaturen schön angenehm warm, 27 bis 29 Grad. In den Höhenlagen des Erzgebirges um die 21. Morgen toppen wir das, dann werden die 30 geknackt. Auch dann scheint die Sonne. Nur über den Bergen, dem Elbtal und der Oberlausitz ziehen dichte Wolken durch. Dort sind vereinzelt auch Schauer möglich. Und zum Wochenstart bleibt's weiter sommerlich bei uns.
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4: Auf der A4 Dresden Richtung Chemnitz zwischen Dresden-Altstadt und dem Dreieck Dresden-West ist die rechte Spur gesperrt. Hier läuft eine Unfallaufnahme und Vollsperrung im Kreis Elbe-Elster zwischen Finsterwalde und Piesig. Hier brennt es im Wald. Dann wird geblitzt Bad Muskau Richtung Krauschwitz, Höhe des ehemaligen Schaltgerätewerks. Taran, Freiberger Straße, Ortseingang aus Richtung Krumbach kommend in der 30er-Zone. Dann Freital, Weißiger Straße und Dresden-Terrassenufer stadtauswärts gegenüber der Dampf. Schifffahrt.
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2: Hier ist Mark Matthew.
6: Einen schönen Samstagnachmittag. Ja, vor kurzem ist die Runde 80 geworden. Gitte Henning. Hier ist einer ihrer größten Hits aus den 80ern. Hier ist Lampenfieber.

Die George Baker Selection Paloma Planka auf Antenne Sachsen machen sich ein tolles Wochenende, bestes Wetter für einen Ausflug oder zum Baden. Wolfgang Petri, der feiert sein 50-jähriges Bühnenjubiläum und da gibt's dann auch ein neues Album von ihm im September. Wird dann den Titel tragen, ein Leben lang. Gleich wurde mit Augen zu und durch, aber vorher hier Kuschelrock aus den 80ern, Robin Beck, The First Time.

0: Antenne Sachsen, hier kann man den ganzen Tag hören. 70er, 80er und die schönsten Schlager, gleich unter anderem mit Roger Whittaker.
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3: Es ist 16 Uhr. Ich bin Dominik Schweiger. Jürgen Klopp ist offenbar einen Schritt näher an den Job als Bundestrainer gerückt. Der DFB hat sich nach eigenen Angaben mit dem Wunschkandidaten auf wesentliche Eckpunkte eines möglichen Vertrags verständigt. Voraussetzung bleibt aber eine Einigung mit Klopps aktuellem Arbeitgeber Red Bull. Beim Böschungsbrand an der Bahnstrecke Düsseldorf-Köln gehen die Behörden von Sabotage aus. Mittlerweile ist auf der Plattform Indymedia ein angebliches Bekennerschreiben der Gruppe Kommando Angry Birds aufgetaucht. Die Strecke bleibt vorerst gesperrt. Tine Klimach berichtet.
4: Die Reparaturarbeiten dauern nach Angaben eines Bahnsprechers noch mindestens bis in die Nachmittagsstunden. Im Nah- und Fernverkehr kommt es deshalb zu Umleitungen, Verspätungen und Ausfällen einzelner Züge. Laut Bahn hatte am Freitagvormittag an zwei Stellen die Böschung zwischen Langenfeld und Leverkusen gebrannt. Die Feuerwehr habe die Brände zwar gelöscht, allerdings habe das Feuer Schäden an mehreren Signalkabeln angerichtet, sodass auf dem Streckenabschnitt keine Züge fahren konnten.
3: Nach der Gesundheitsspareform warnen Hausärzte für die Folgen für Patientinnen und Patienten. Der Hausärzteverband rechnet mit deutlichen Einschnitten in der Versorgung. Wegen steigender Kosten und der Sparvorgaben müssten viele Praxen ihre Ausgaben deutlich senken. Gleichzeitig werde der Behandlungsbedarf durch die alternde Bevölkerung weiter steigen, heißt es. Im ersten Halbjahr sind wegen der Post zehntausende Beschwerden bei der Bundesnetzagentur eingegangen. Grund waren am häufigsten verlorene oder beschädigte Briefe. Wie die Behörde mitteilte, gingen bei ihr mehr als 35.000 kritische Meldungen ein. Zum Vergleich, im Vorjahreszeitraum waren es knapp 23.000 Beschwerden. Eine ungewöhnliche Versteigerung der sächsischen Justiz sorgt aktuell für Aufsehen. Angeboten wird ein roter Ferrari 488 Spider. Der Luxussportwagen kostet mindestens 150.000 Euro. Beschlagnahmt wurde das Auto letztes Jahr in Leipzig von einem 47-jährigen Rumänen bei Ermittlungen wegen Steuerhinterziehung. Mit solchen Auktionen will die Staatsanwaltschaft Gewinne aus Straftaten abschöpfen.
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5: Heute ein Wechsel aus Sonne und teils dichteren Quellwolken. Dazu ist es aber trocken und es bleibt es auch an den meisten Stellen. Höchstwerte zwischen 26 und 28 Grad. Nachts dann zum Teil wieder sternenklar. Es geht auf 15 bis 10 Grad runter. Und morgen sind die 30 Grad angepeilt. Es scheint vielerorts die Sonne. Stellenweise aber auch dann wieder ein paar dichtere Wolken. An der Neiße sind auch Schauer möglich.
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5: Achtung, A9 Leipzig Richtung Nürnberg, eine ungesicherte Unfallstelle zwischen Dreußig und Eisenberg. Im Kreis Elbe-Elster ist zwischen Finsterwalde und Piesig vollgesperrt und im Kreis Nordsachsen im Kreis Leipzig auf der S11 derzeit kein Durchkommen zwischen Eilenburg und Thalwitz. Hier ist die Feuerwehr im Einsatz. Es wird geblitzt in Freital, Weißiger Straße, dann Tharandt, Ortseingang aus Richtung Krumbach kommend in der 30er-Zone und der Superblitzer in Dresden auf der Lipsiusstraße.
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2: Hier ist Mark Matthew.
7: Ja, während Samstagnachmittag, 70er, 80er und die schönsten Schlager. Die Draufgänger kommen gleich mit Cordula Grün, dann Grand Prix von Johnny Logan und jetzt Mouth and

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Grand Prix-Gewinner Johnny Logan auf Antenne Sachsen. Ja, dreimal hat er den ESC gewonnen, zweimal davon als Sänger in den 80ern, What's Another Year, und dann 87 mit dem eben gehörten Werk Hold Me Now. Boney M. sind in den 70ern so richtig durchgestartet mit Produzent Frank Farian. Wer sich für die Geschichte von Boney M. interessiert, dem empfehle ich sehr die Dokumentation Disco macht Legende, zu sehen in der ARD-Mediathek. Hier ist Rasputin.

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Reggae-Sound von UB40 auf Antenne Sachsen für ihren Samstagnachmittag. 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Hier ist er mit. Wohin gehst du?

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9: Ich bin Dominik Schweiger. Nach dem Brand an der wichtigen Bahnstrecke zwischen Düsseldorf und Köln verdichten sich die Hinweise auf Sabotage. In Sicherheitskreisen wird inzwischen von einem Brandanschlag ausgegangen. Auf der Plattform Indymedia ist ein Bekennerschreiben der Gruppe Kommando Angry Birds aufgetaucht. Die Bahnstrecke bleibt erstmal gesperrt. Wann die Züge wieder regulär fahren können, ist noch unklar. Das Gesundheitssparpaket der schwarz-roten Koalition dürfte für Patientinnen und Patienten deutliche Konsequenzen haben. Der Chef des Hausärzteverbandes Blumenthal Bayer hat im Deutschlandfunk von massiven Kürzungsprogrammen in den Praxen gesprochen, bedingt durch den Sparzwang. Mehr von Uli Reitinger.
10: Die Patienten werden immer älter und dadurch auch immer mehr. Auch die Kosten für Personal und Mieten steigen immer weiter, so der Chef des Hausärzteverbandes Blumenthal Bayer. Das sei für die Praxen nicht mehr zu schaffen. Auch gäbe es genug Hausärzte, die mit 63 Jahren sagten, wenn das kommt, da habe ich die Schnauze voll.
9: Die Lage beim verheerenden Waldbrand im Süden Spaniens hat sich leicht entspannt. Eine höhere Luftfeuchtigkeit und schwächerer Wind erleichtern den Einsatzkräften die Löscharbeiten. Das Feuer hat mindestens 12 Menschen das Leben gekostet und eine Fläche von rund 6.600 Hektar zerstört. Auch in Deutschland bleibt die Waldbrandgefahr hoch. In Nürnberg ist am Abend ein Waldbrand nahe des Messegeländes ausgebrochen. Die Feuerwehr konnte die Flammen inzwischen löschen. Dresden feiert an diesem Wochenende 190 Jahre Dampfschifffahrt. Auf den Schiffen und am Terrassenufer gibt es heute und morgen Einblicke in die Geschichte der Weißen Flotte. Dazu gibt's ein Familienprogramm. Am Abend laden die Dampfer Dresden, Pillnitz und Diesbar zum offenen Schiff. Die Besucher können ab 19 Uhr an Bord flanieren und mit den Mannschaften plaudern. Der DFB ist seinem Wunsch-Bundestrainer Jürgen Klopp einen großen Schritt näher gekommen. Nach einem Spitzentreffen in New York haben sich beide Seiten auf Eckpunkte eines möglichen Vertrags geeinigt. Voraussetzung bleibt allerdings, dass sich Klopp mit seinem Arbeitgeber Red Bull verständigt. Die Verhandlungen sollen kommende Woche weitergehen.
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11: Heute ein Wechsel aus Sonne und teils dichteren Quellwolken. Dazu ist es aber trocken und es bleibt es auch an den meisten Stellen. Höchstwerte zwischen 26 und 28.

0: Achtung, A13 Dresden Richtung Berlin. Hier eine Fahrzeugpanne zwischen Kittlitz und dem Dreieck Spreewald. A72 Hof Richtung Plauen. Ebenfalls ein defektes Fahrzeug zwischen der Landesgrenze und Pirk in der Baustelle. Entwarnung aber aus Chemnitz. Die Eislebener Straße zwischen der Reichenhainer und Bernsdorfer Straße ist in beiden Richtungen wieder frei. Geblitzt wird in Tharandt Ortseingang, Freiberger Straße aus Richtung Krumbach bei Tempo 30 und in Dresden Lipsiusstraße.
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2: Ja, auch am Wochenende kompakt informiert, aber jetzt wieder viel Musik von mir. 70er, 80er und die schönsten Schlager. Joe Cocker, Ava und jetzt Niki. Ich wäre am liebsten mit dir ganz Aloha.

alle großen Hits von ABBA auf Antenne Sachsen. The winner takes it all. Tja, ein Weltstar hat uns diese Woche leider verlassen nach langer Krankheit. Bonnie Tyler. Vor gut 50 Jahren wurde sie entdeckt und zwar versehentlich. Ein Talentsucher suchte eigentlich einen anderen Künstler in einem walisischen Club. Ja, traf da auf Bonnie Tyler, die dann kurz danach große Hits hatte in den Charts, wie dieser hier auch. Ihre markante Reibeisenstimme bekam Bonnie Tyler nach einer Stimmbandoperation. Wir spielen ihren größten Hit. Total Eclipse of the Heart. Damit knackte sie die Marke von 1 Milliarde Streams auf Spotify erst Anfang dieses Jahres. Bonnie Tyler, im Alter von 75, am Mittwochabend gestorben.

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5: In der Nacht meist nur wenige Wolken, Tiefstemperaturen zwischen 15 und 9 Grad. Morgen teils sonnig, teils wolkig, 27 bis 30 Grad. Und übermorgen weiter sommerlich warm bis 31 Grad.
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5: A14 Leipzig Richtung Dresden, am Dreieck Nossen in der Überfahrt zur A4 Richtung Dresden liegt ein Metallteil auf der linken Spur. MotoGP auf dem Sachsenring, deswegen ist es voll auf den Straßen in Hohenstein-Ernsthal und Oberlungwitz. Geblitzt wird auf der B93 vorm Moseler Tunnel Richtung Zwickau und in Eschdorf auf der Pirnaer Straße.
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7: Guten Abend. Ja, heute Abend ist Helene Fischer in Wien, in Österreich, im Rahmen ihrer 360-Grad-Stadion-Tour. Gleich hören wir sie mit Phänomen, vorher Party 70er von den Village People.

Schon Samstagabend mit Antenne Sachsen, 70er, 80er und die schönsten Schlager. Gleich zum Feiern Ibo und Ibiza. Aber vorher wird ein bisschen gekuschelt. Jetzt Beds, Mittler und From a Distance. Fein, dass Sie bei uns sind.

0: Schönen Samstagabend mit Antenne Sachsen. Ricardo in Leipzig hört uns via DAB+. Was gefällt dir am besten am Programm?
1: Eigentlich immer im Prinzip die Abwechslung beim Musikgeschmack, sage ich jetzt mal.
0: Ja, 70er, 80er und die schönsten Schlager. Wir sagen vielen Dank fürs Einschalten und hier sind City und Am Fenster.

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8: Ich bin Dominik Schweiger. Jürgen Klopp ist offenbar einen Schritt näher an den Job als Bundestrainer gerückt. Der DFB hat sich nach eigenen Angaben mit dem Wunschkandidaten auf wesentliche Eckpunkte eines möglichen Vertrags verständigt. Voraussetzung bleibt aber eine Einigung mit Klopps aktuellem Arbeitgeber Red Bull. Beim Böschungsbrand an der Bahnstrecke Düsseldorf-Köln gehen die Behörden von Sabotage aus. Mittlerweile ist auf der Plattform Indymedia ein angebliches Bekennerschreiben der Gruppe Kommando Angry Birds aufgetaucht. Die Strecke bleibt vorerst gesperrt. Tine Klimach berichtet.
9: Die Reparaturarbeiten dauern nach Angaben eines Bahnsprechers noch mindestens bis in die Nachmittagsstunden. Im Nah- und Fernverkehr kommt es deshalb zu Umleitungen, Verspätungen und Ausfällen einzelner Züge. Laut Bahn hatte am Freitagvormittag an zwei Stellen die Böschung zwischen Langenfeld und Leverkusen gebrannt. Die Feuerwehr habe die Brände zwar gelöscht, allerdings habe das Feuer Schäden an mehreren Signalkabeln angerichtet, sodass auf dem Streckenabschnitt keine Züge fahren konnten.
8: Nach der Gesundheitsspareform warnen Hausärzte für die Folgen für Patientinnen und Patienten. Der Hausärzteverband rechnet mit deutlichen Einschnitten in der Versorgung. Wegen steigender Kosten und der Sparvorgaben müssten viele Praxen ihre Ausgaben deutlich senken. Gleichzeitig werde der Behandlungsbedarf durch die alternde Bevölkerung weiter steigen.

0: einfache Sensoren oder Spielzeug reicht das Material schon aus. Für Computer und Smartphones muss es noch verbessert werden. Die Fußball-WM geht in die entscheidende Phase und die FIFA macht schon jetzt Geschäfte mit dem Finale. Fans können bereits vor dem Endspiel kleine Stücke des Finalrasens bestellen. Die kosten umgerechnet rund 390 Euro und werden in Acryl konserviert. Am heutigen Spieltag werden die nächsten Halbfinalisten ermittelt. Norwegen trifft auf England. Anpfiff ist um 23 Uhr und um 3 Uhr spielen dann noch Argentinien und die Schweiz gegeneinander.
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2: In der Nacht meist nur wenige Wolken, Tiefstemperaturen zwischen 15 und 9 Grad. Morgen teils sonnig, teils wolkig, 27 bis 30 Grad. Und übermorgen weiter sommerlich warm bis 31 Grad.
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2: Reifenteile auf der R14 Magdeburg Richtung Leipzig zwischen Löbejün und Halle Trotha. MotoGP auf dem Sachsenring, deswegen ist es voll, auf den Straßen in Hohenstein-Ernstthal und Oberlungwitz. Geblitzt wird in Oberlungwitz auf der Hofer Straße.

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1: In der Nacht meist nur wenige Wolken, Tiefstemperaturen zwischen 15 und 9 Grad. Morgen teils sonnig, teils wolkig, 27 bis 30 Grad. Und übermorgen weiter sommerlich warm bis 31 Grad.
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1: Die A4 Richtung Görlitz ist gesperrt zwischen Niederseifersdorf und Kodersdorf durch eine Fahrzeugpanne im Tunnel Königshainer Berge. Die B87 ist gesperrt zwischen Mokrena und Abzweigräfendorf. Dort ist die Feuerwehr im Einsatz. Und ein Unfall in der Dresdner Heide. Die Radeberger Landstraße ist voll gesperrt. Geblitzt wird auf der B93 vom Moseler Tunnel Richtung Zwickau und in Dresden auf der Lipselstraße, Strehlener Straße und Teplitzer Straße.
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1: In der Nacht meist nur weniger Wolken, Tiefstemperaturen zwischen 15 und 9 Grad. Morgen teils sonnig, teils wolkig, 27 bis 30 Grad. Und übermorgen weiter sommerlich warm bis 31 Grad.
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1: MotoGP auf dem Sachsenring. Rundherum ist es voll auf den Straßen in Oberlungwitz und Hohenstein-Ernsthal. In der Dresdner Heide ein Unfall auf der Radeberger Landstraße. Geblitzt wird auf der B93 vom Moseler Tunnel Richtung Zwickau und in Dresden auf der Lipsestraße, Strehlener Straße und Teplitzer Straße.

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3: In der Nacht meist nur weniger Wolken, Tiefstemperaturen zwischen 15 und 9 Grad. Morgen teils sonnig, teils wolkig, 27 bis 30 Grad. Und übermorgen weiter sommerlich warm bis 31 Grad.
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3: Auf der A14 Richtung Halle liegt ein Stützrad zwischen der Auffahrt Kleinpösner und Leipzig Ost. In der Dresdner Heide ein Unfall, die Radeberger Landstraße ist voll gesperrt.
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1: In der Nacht meist nur weniger Wolken, Tiefstemperaturen zwischen 15 und 9 Grad. Morgen teils sonnig, teils wolkig, 27 bis 30 Grad. Und übermorgen weiter sommerlich warm bis 31 Grad.
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1: Auf der A14 Richtung Halle liegt ein Stützrad zwischen der Auffahrt Kleinpösner und Leipzig Ost. In der Dresdner Heide ein Unfall, die Radeberger Landstraße ist voll gesperrt.
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1: Tiefsttemperaturen zwischen 15 und 9 Grad. Heute im Laufe des Tages teils sonnig, teils wolkig, 27 bis 30 Grad. Und morgen eine Mischung aus Sonne und Wolken, weiterhin sommerlich warm, 29 bis 31 Grad.
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1: Tiefsttemperaturen zwischen 15 und 9 Grad. Heute im Laufe des Tages teils sonnig, teils wolkig, 27 bis 30 Grad. Und morgen eine Mischung aus Sonne und Wolken, weiterhin sommerlich warm, 29 bis 31 Grad.
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3: Tiefsttemperaturen zwischen 15 und 9 Grad. Heute im Laufe des Tages teils sonnig, teils wolkig, 27 bis 30 Grad. Und morgen eine Mischung aus Sonne und Wolken, weiterhin sommerlich warm, 29 bis 31 Grad.
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